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0: 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Das finde ich geil.
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0: mit einem ganz frischen Schwamm und dann so von oben nach unten diese nassen Bahnen ziehen. 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Das finde ich geil.
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2: Ja, und damit wünschen wir ein schönes letztes Mai-Wochenende. Der Juni steht in den Startlöchern und damit ihr für den neuen Monat auch bestens gewappnet seid, gibt's hier jetzt 100 Euro zu gewinnen, netto und steuerfrei. 100 Euro, dafür sag uns mal bitte, was das hier für ein Film ist, wenn sich noch jemand erinnern kann. Was ist das für ein Klassiker? Ja, und wer das weiß, gewinnt die 100 Euro unter der 0137 90 30 200. 0137 90 30 200. 50 Cent aus allen deutschen Netzen. Vorher noch ein paar Regeln. Mitmachen bitte ab 18. An Minderjährige werden keine Gewinne ausgezahlt. Jeder Anruf kostet 50 Cent aus allen deutschen Netzen. 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Ja, heute geht's um Filme. Und um den ersten geht's hier. Es gibt 100 Euro zu gewinnen. Was ist das? Wer das weiß, holt sich die 100 Euro bitte schön ab am letzten Samstag im Mai unter der 0137 90 30 200. Runde ist gestartet. 0137 90 30 200. 50 Cent aus allen deutschen Netzen mit Leitung 3. Bist du live bei uns in der Show? Und live hier in der Show ist auch unser Schiedsrichter, der Robin. Ich grüße dich.
3: Ich freue mich. Hallo. Und ich bin nicht besonders streng, also schnell sein jetzt.
2: Das ist die Devise. 100 Euro schnell ist auch ein gutes Stichwort für uns, weil das Geld hat man heute auf dem Konto, ne? Robin?
3: So sieht's aus. Heute gewinnen, heute per Echtzeitüberweisung auf deinem Konto.
2: Mach's nicht wie Björn, der war schon mal in der vorhergehenden Sendung da, meinte das. Was ist denn bitte deine Lösung, Björn?
4: Fluch der Karibik.
2: Ach, Fluch der Karibik, Hans Zimmer. Ah, das ist es leider nicht, was wir suchen. Das tut mir leid, Björn. Hat so ein bisschen, ne, den Charme von Fluch der Karibik, aber ist es ja nicht. Und mal ganz schnell durchstarten, das hier. 0137 90 30 200. Boah, Robin! Durchgestellt, live mit dem Chance-Button. Wer ist denn da? Hallo?
5: Hallo?
6: Hallo, hier ist die Annemarie.
2: Hallo Annemarie, geht's dir genauso gut wie uns?
6: Annemarie. Ja, gerade ein bisschen aufgeregt. Hätte nicht gedacht, dass ich durchkomme.
2: Ja, ja, siehst du mal, ne? Annemarie, nimm dir mal die 100 Euro mit. Was hast denn du raus, bitte?
6: Indiana Jones.
2: Das stimmt. Und damit hast du jetzt auch gewonnen. 100 Euro Echtzeitüberweisung hast du heute Nachmittag schon auf dem Konto.
6: Das geil, danke.
2: Bleib mal am Telefon bitte. Ich wünsche dir einen tollen Samstag. Ja, dann machen wir doch genauso weiter. Die nächsten 100 Euro für dich, für den nächsten Film. Was suchen wir hier bitte? Boah. Und mach mal die Musik kurz leise bitte. Das ist es jetzt, ne? Okay, also da war Indiana Jones doch ein bisschen prägnanter. Was suchen wir denn hier für einen Streifen? Eieiei, wer das weiß, gewinnt die nächsten 100 Euro. Kommt man da so schnell drauf? Na, die Regie wird schon wissen, was sie tut. Ah ja, also wer das weiß, 100 Euro gewinnt man jetzt hier live auf der Antenne unter der 0137 90 30 200. 0137 90 30 200. 50 Cent aus allen deutschen Netzen mit Leitung 3. Bist du übrigens live bei uns in der Show, ne? So wie Annemarie gerade eben. Mit Leitung 3 bist du live da. Du musst nur wissen, was das hier für ein Film ist. Und ich finde, da wird's schon echt herausfordernd. Boah, Robin, das ist mal, ich muss blöd fragen, ist das so gewollt?
3: Das ist tatsächlich von mir so gewollt. Boah. Es ist eine Expertenrunde, gebe ich. Wenn es jetzt, ich bin mal gespannt, ob das jetzt jemand löst.
2: Aber, zumindest ist er ehrlich. Also Expertenrunde ist eingeläutet. Wer weiß, was das hier ist? 100 Euro netto und steuerfrei. Ich bin echt gespannt. Mit Leitung 3 bist du wieder live bei uns in der Show. Mach's nicht wie Mike, der war in der vorhergehenden Sendung da, meinte das. Was kommt raus?
4: Titanic.
2: Titanic, oh ja, da, ja, klingt naheliegend, ne? Mike, es gibt ein Problem, es ist leider nicht Titanic, es tut mir leid. Ja, das ist natürlich die Gefahr bei solchen Dingern, ne? Es ist nicht Titanic, Mike, tut mir leid, falsche Antwort, Robin.
3: Okay, 100 Euro obendrauf, 200 Euro, jetzt schnell sein.
2: Ja, wollte schon sagen, kannst du hier nicht eine Expertenrunde ausrufen und dann einfach nur bei 100 Euro bleiben, Robin, das geht
3: richtig.
2: Nicht.
3: Richtig, nee, ja? Richtig.
2: 200 richtig. Euro, was ist das hier für ein Film, bitte? Boah, Alter, das ist ja krass. Also 200 Euro, doppelter Gewinn jetzt für dich, wenn du es weißt, 0137. 90 30 200. Es ist nicht Titanic. 0137 90 30 200. 50 Cent aus allen deutschen Netzen. Runde ist gestartet. Doppelter Gewinn. Die 200 Euro hat man auch heute Nachmittag auf dem Konto. Ändert sich nichts, oder?
3: Nee, das bleibt so. Wir brauchen jetzt definitiv die richtige Lösung, bitte.
2: Ja, ich bräuchte irgendwie einen längeren Ausschnitt, aber... Kriege ich nicht, oder?
3: Nee.
2: Ja. Ja, hat sich der Kollege von seinem ganzen Charme auch ein bisschen was vom Spielechef abgeguckt? 0137 90 30 250 Cent aus allen deutschen Netzen. Komm gerne zu uns. Ich weiß nicht, wie Jörg, der war auch schon mal in der vorhergehenden Sendung, da meinte das. Hast du die richtige Lösung für uns?
7: A Star is Born.
2: A Star is Born, hier mit Lady Gaga.
7: Ja.
2: Ah, auch ein musikalisch, das sind alles super musikalische Filme, aber es ist leider auch nicht der Film, den wir suchen, Jörg. Es tut mir leid, das stimmt doch auch nicht. Oh, Star is Born. Es ist, ja. Boah, ist, aber du merkst es selber, ne?
3: Oh wei, also pass auf, ich leg jetzt nochmal 100 Euro oben drauf, aber nur anrufen, wenn du es auch wirklich weißt. 300 Euro für dich.
2: Live das Cash-Quiz am letzten Samstag im Mai mit einer echten Herausforderung. Wer weiß, was das hier für ein Film ist? Das kannst du doch keinem sagen. 0137 90 30 200, das kannst du doch von keinem erwarten. 0137 90 30 200, 50 Cent aus allen deutschen Netzen. Du bist live in der Show mit Leitung 3. Robin, ist irgendwer da jetzt?
3: Oh Gott, nee, es ist kein, pass auf, wir machen jetzt, es ist niemand in Leitung 3. Ich lege nochmal 200 Euro oben drauf, damit das Ding jetzt, weiß es einer, 500 Euro garantierter Gewinn für dich jetzt, so.
2: Du merkst es selber, also das ist jetzt nicht mal mehr nur eine Expertenrunde, das ist eine Profirunde hier gerade, ne? Sind wir uns einig, ja? 500 Euro dafür. Was ist das für ein Film? Ich glaube, das... ich bin echt gespannt. 0137 90 30 200. Du gewinnst jetzt 500 Euro. Noch keiner da. Unter der 0137 90 30 200. 50 Cent aus allen deutschen Netzen. Komm zu uns. Herr Frenzel war schon mal da in einer anderen Sendung. Meinte leider das.
8: Dann bitteschön die Lösung, bitte.
9: Das ist Romeo und Julia.
2: Romeo und Julia.
9: Ja.
2: Ah, na, die Richtung stimmt schon mal. Halbwegs, aber wir suchen leider nicht, Herr Frenzel, wir suchen leider nicht Romeo und Julia. Es tut mir leid. Nein, wirklich nicht, Herr Frenzel. Frag doch noch ungläubig. Nein, ich erzähle doch keinen Quatsch. Es ist nicht Romeo und Julia. Robin, lass uns doch bitte, nein, ganz kurz, lass mich mal kurz ausreden, den nächsten Film jetzt anspielen, bitte.
3: Ich dürfe nicht, wir müssen hier, pass auf, nochmal 100 Euro. Weiß es zumindest ein Mensch im Radioland. 600 Euro jetzt für dich, weiß es einer.
2: Wie lange das jetzt hier noch weitergeht. Was ist das für ein Film? Ist ganz ehrlich, ist da draußen gerade irgendwer am Radiogerät und weiß, was das für ein Film ist? Dann bitte jetzt 600 Euro gewinnen. Unter der 0137 90 30 200 0137 90 30 200 50 Cent aus allen deutschen Netzen. Herr Frenzel meinte Romeo und Julia falsch. Jörg meinte A Star is Born. Und Mike dachte bei diesem Schnipsel hier an Titanic. Nein, das ist nicht Titanic. Aber ich kann auch jeden verstehen, der gerade sagt, nee, Kreuz, ich bin nicht dabei, kann ich, weiß ich nicht, habe ich keine Idee. Robin.
3: Ja, hab mich 2000 Fenster gelehnt. Ich mache jetzt als letzte Maßnahme von mir, ich lege jetzt nochmal 150 Euro obendrauf in der Hoffnung, dass irgendeiner diesen Film kennt. Wenn nicht, kann ich nichts machen. 750 Euro löst bitte jetzt in Leitung 3. Jetzt.
2: So, du gewinnst 750 Euro. Leitung 3 ist weiterhin geöffnet unter der 0137 90 30 200. 0137 90 30 200. 50 Cent aus allen deutschen Netzen. Weißt du, was das für ein Film ist? Du wirst zu einem ganz kleinen Kreis gehören. Komm jetzt bitte zu uns. Mitmachen bitte ab 18. An Minderjährige werden keine Gewinne ausgezahlt. Jeder Anruf kostet 50 Cent aus allen deutschen Netzen. Bitte darauf achten, dass nicht jeder Anruf, der Kosten produziert, auch automatisch ins Studio gelangt. Gewinnchancen im Leitungsspiel 1 zu 200.000. Parallel dazu kann die Redaktion jederzeit ausgewählte Anrufer per Zufallsprinzip direkt ins Studio durchstellen. 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Leitung 3 treffen, du bist direkt bei uns unter der 0137 90 30 200 0137 90 30 200 50 Cent aus allen deutschen Netzen. Wie heißt dieser Film hier? Es ist nichts, was man da hört. Nichts. Robin, es ist nichts.
3: Ja, pass auf. Du sollst dich mit nichts vom Platz gehen. Du hast die Lösung, hast bis jetzt kein Glück gehabt. Ich gebe dir keine 850, keine 950. Jetzt will ich's wissen. Hat es einer raus? 1000 Euro glatt. Das ist der sichere Gewinn für die richtige Lösung. 1000 Euro für dich jetzt. Komm.
2: Ich würde mich gerne darüber freuen, dass Robin gerade die 1000 Euro macht und das Geld wird rausgehen, sobald es jemand raus hat. Aber ganz ehrlich, da kannst du sonst wie viel Geld draufpacken. Es muss erstmal jemand auf diesen Film hier kommen. 0137 90 30 200. Wer weiß, welchen Film wir suchen. Du gewinnst jetzt um 13.13 Uhr am letzten Samstag im Mai 1000 Euro unter der 0137 90 30 200. 50 Cent aus allen deutschen Netzen. Wer weiß, was das für ein Film ist. Bitte jetzt zu uns kommen. Wir warten sehnsüchtigst auf ein Telefonklingeln. Max war schon mal in einer anderen Sendung da, meinte das.
8: Max, wir suchen einen Film. Et voilà, bitte.
4: Ja, das ist diese Whitney Houston-Biografie, ne?
8: Nee.
3: Ist ein Titel vielleicht?
8: Also wie heißt denn der Film?
4: I Wanna Dance With Somebody, ne? Ja.
8: Ja, also da hast du recht, da gab es vor kurzem einen Kinofilm.
4: Ja, genau.
8: Aber
4: ja.
8: Der Soundtrack, den wir hier suchen, der ist aus einem ganz anderen Film.
3: Ja.
8: Ist
3: leider
8: nicht die Whitney Houston-Biografie, es tut mir leid, Max.
2: Verwirrend, es geht jetzt auch nicht um Whitney Houston, es geht um den Filmtitel, um den Soundtrack. Es darf nicht wahr sein, Robin,
3: ich verdoppel. Es muss einer wissen, dann ist das heute das erste Mal, dass du was gewinnst vom Radio.
8: Ja.
3: Doppelte Gewinnchance mit Leitung 3 und 4 ab jetzt 1000 Euro. So.
2: Will irgendwer gerade an diesem letzten Samstag im Mai 1000 Euro gewinnen unter der 0137 90 30 200? Das ist nicht die Whitney Houston-Biografie, die wir hier so ist, nicht das Biopic. 0137 90 30 200. 50 Cent aus allen deutschen Netzen. Es ist ein Soundtrack aus dem Film. Und wie heißt denn dieser Film dahinter? Und wer das weiß, gewinnt die 1000 Euro netto und steuerfrei. Garantiert heute auf dem Konto per Echtzeitüberweisung 0137 90 30 200. 0137 90 30 200. 50 Cent aus allen deutschen Netzen. Wir haben also jetzt gehört Titanic falsch. Wir haben gehört A Star Is Born. Falsch, nein, es ist nicht Romeo und Julia. Wie heißt dieser Film für 1000 Euro, Robin? Ist irgendwer in einer der beiden Leitungen?
3: Nein, und die Zeit läuft uns davon. Ich verdoppel nochmal von der zweifachen auf die vierfache Gewinnchance zu Leitung 3 und 4. Noch die 9 und 10 dazu. Boah. Vierfache Gewinnchance auf 1000 Euro. Hol dir das Geld.
2: 4. Ich wiederhole, 4 Studioleitungen sind jetzt geöffnet für 1000 Euro zum Monatsende. Wie krass ist das? 0137 90 30 200. Gott, es war für uns alle eine heiße Woche, ne? Ist irgendwer gerade am Radio und weiß, was das für ein Film ist? Irgendeine? 0137 90 30 200. Wer die richtige Lösung hat, gewinnt die 1000 Euro unter der 0137 90 30 200. 50 Cent aus allen deutschen Netzen. Es sind jetzt sogar 4 Studioleitungen geöffnet. Eine von diesen 4 Leitungen treffen. Du kommst direkt zu uns rein in die Sendung. Lösung nennen, 1000 Euro gewinnen und wir machen daraus eine Echtzeitüberweisung. Robin, bleib weiter dabei, ne? Heute Nachmittag auf dem Konto.
3: Auf jeden Fall, aber noch ist da keiner. Pass auf, ich mache Folgendes, Adri. Meine letzte Amtshandlung hoffentlich jetzt. Ich verdoppel zumindest ein letztes Mal die Leitungsanzahl von der vierfachen auf die achtfache. Und jetzt passt auf, mit Leitung 15, 16, 17 und 18 liegen die direkt nebeneinander.
8: Boah.
3: Sensationelle, oftmals kopierte, doch niemals erreichte achtfache Gewinnchance auf 1000 Euro jetzt.
2: 1000 Euro am 30. Mai mitnehmen, bitte jetzt am Ende dieser Sendung unter der 0137 90 30 200. Wir sind jetzt gerade auf Gewinnersuche. 8 Leitungen sind geöffnet, 0137 90 30 200. 50 Cent aus allen deutschen Netzen. Weiß gerade irgendwer am Radio? Ich muss anders anfangen. Ist irgendwer überhaupt gerade am Radio? Weil hier nichts klingelt, es tut sich nichts. Ist irgendwer am Radio und weiß irgendwer, was das für ein Film ist? Leitung 3 ist offen, die 4 ist offen, ist noch keiner drin. Die Leitung 9 ist offen, die 10, die 15 ist offen, die 16, 17, 18, aber noch keiner da. Also ich glaube, das Spiel ist für die meisten zu herausfordernd. Robin.
3: Ich weiß nicht, was überhaupt hier los ist. Ich kann nur die 10 voll machen, weil noch keiner da ist. Mit Leitung 26 und 27. Großes SOS. Wir sind in großen Nöten gerade. 10-fache Gewinnchance. Ruf jetzt an und hol dir die 1000 Euro sofort.
2: Titanic haben wir gehört. Falsch. Ist da ist Born haben wir gehört. Falsch. 0137 90 30 200. Liebe Regie, bitte entspannt euch. Die Regie will uns jetzt aus dem Studio werfen. Sendung ist gleich vorbei. Ihr wollt alle Musik hören. Nein, bitte nochmal. Sag's dem Kollegen, bitte nochmal.
3: Nein, denn jetzt nicht. Wir brauchen ersten Gewinner. Jetzt sofort. Wir haben keine Zeit mehr.
2: 0137 90 30 200. 0137 90 30 200. 50 Cent aus allen deutschen Netzen. Wenn gerade irgendwer um 13.19 Uhr gleich weiß, was das für ein Film ist. 1000 Euro werden wir überweisen, netto und steuerfrei. Wir machen sogar eine Echtzeitüberweisung daraus. Das heißt, bevor am Montag, am 1. Juni, alles vom Konto runtergeht, bekommst du heute von uns gutgeschrieben 1000 Euro. Robin, ist jetzt irgendwer da, bitte?
3: Pass auf, letzte Amtshandlung von mir, das darf ich nicht. Ich überziehe jetzt. Ich überziehe mit der 35, 36 und 37. Wirklich letzte Amtshandlung. Die 13-fache Gewinnchance, weil noch kein Mensch bei uns im Studio ist. Letzter Aufruf, letzte Chance auf 1000 Euro.
2: Und wer löst in dieser Expertenrunde auf? Wir haben sie ausgerufen als Expertenrunde. Es ist eine Expertenrunde. Du weißt, was das für ein Film ist? Dann bitte wähle jetzt parallel mit mir. Mit der besten Gewinnchance der gesamten Show, die 0137 90 30 200. 0137 90 30 200. 50 Cent aus allen deutschen Netzen. Und jetzt bitte bloß nicht mehr falsch antworten. Es ist nicht die Whitney Houston Biografie oder das Biopic. Es geht um diesen Film. Was ist das für ein Film? Liebe Regie, bitte lasst uns auf dem Sender. Die wollen jetzt wirklich die Sendung kappen, Robin, ne?
3: Das dürfen die nicht. Wir machen den Gewinner, wir haben es versprochen. Also jetzt bitte direkt. Wir brauchen dich sofort hier bei uns in der Leitung.
2: Wir brauchen dich jetzt sofort, augenblicklich hier, damit du die 1000 Euro gewinnen kannst um 13.20 Uhr 0137 90 30 200. Lasst uns bitte drauf, liebe Kollegen. 0137 90 30 200. Lasst uns bitte drauf. 50 Cent aus allen deutschen Netzen. Wir werden die 1000 Euro überweisen. Wir machen daraus eine Echtzeitüberweisung. Das Geld hast du heute Nachmittag auf dem Konto. Wenn gerade irgendwer diesen Sender hört, wenn gerade überhaupt irgendwer sein Radio anhat und weiß, was das hier für ein Film ist. Dann bräuchten wir dich bitte jetzt. Du gewinnst die 1000 Euro netto und steuerfrei und hast sie in wenigen Stunden bereits auf deinem Konto. 0137 90 30 200. 50 Cent aus allen deutschen Netzen. 13 Leitungen geöffnet. Und Robin, jetzt haben sie es gesagt, nur 120 Sekunden. Das war's?
3: Das ist die Möglichkeit, denn noch hört niemand unsere Stimme in seinem Telefon. Wenn du jetzt die Nummer wählst, hast du die Chance. Achtung, wähle jetzt
2: die 0137 90 30 200. Wer weiß überhaupt, was das für ein Film ist? Viel zu kurzer Ausschnitt. Ich kann mich nur nochmal dafür entschuldigen. 0137 90 30 200. Garantiertes Klingeln in den nächsten 110 Sekunden. Also wir können die Sendung nicht verlängern. Das Sendungsende ist da. Wir brauchen die richtige Lösung. Bitte jetzt 1000 Euro Gewinner gesucht. Ganz dringend sogar. SOS 0137 90 30 200. 50 Cent aus allen deutschen Netzen. Es sind 13 Leitungen geöffnet. Ein dickes, fettes SOS geht raus in den letzten 90 Sekunden dieser Sendung. Sendung ist vorbei. Robin, nochmal die 1000 Euro, auch von dir bitte die Garantie, das Geld wird jetzt rausgehen.
3: Wird rausgehen für die richtige Lösung. Nur derjenige mit der richtigen Lösung ruft jetzt bitte sofort an.
2: 80 Sekunden, Sendung vorbei. Wir brauchen bitte jetzt den richtigen Filmtitel für den hier. Ein letztes Mal spiele ich's an. Wie heißt der Film? Deine Lösung bringt 1000 Euro unter der 0137 90 30 200. 0137 90 30 200. 50 Cent aus allen deutschen Netzen. Keine 50 Sekunden mehr. Sendung ist vorbei. Wir haben so viele falsche Antworten gehört. Bitte mach's jetzt besser. Unter der 0137 90 30 200. Musik ist aus. 50 Cent aus allen deutschen Netzen. Und wenn du gleich unsere Stimmen im Telefon hörst, dann bitte nicht auflegen. 13 Leitungen sind geöffnet in den letzten 30 Sekunden. Wir brauchen die Lösung. Irgendwer muss doch diesen Film kennen. 0137 90 30 250 Cent aus allen deutschen Netzen. Richtige Lösung bringt richtige 1000 Euro. Richtige Echtzeitüberweisung machen wir daraus. Durchgestellt live mit dem Chance-Button. Wer ist da? Hallo?
10: Hallo, Alexandra hier.
2: Alexandra, die Lösung bitte.
10: Bodyguard.
2: Du hast so recht, Alex. Du hast gerade 1000 Euro gewonnen. Herzlichen Glückwunsch, Alexandra.
10: Mega, danke.
2: Gratulation. Bleib bitte am Telefon.

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0: Ich habe durch Zufall jetzt ein neues Hobby. Ich lerne gerade Luxemburgisch durch Insta. Also ich dachte erst, das wäre Deutsch, bis ich dann so richtig zugehört habe. Das ist ja doch kein richtiges Deutsch. Hör mal bitte.
1: Wenn dir der Bob Scholtes als Bob Fitlux aus den sozialen Medien, als Extremsportler oder für Community Runs an der Stadt.
0: Irgendwie verstehst du nichts, aber auch alles. Warum ist das so geil? Ich habe in den Kommentaren dann gesehen, wie viele Deutsche das gerade feiern. So, da schreibt eine einzige Sprache, die noch lustiger ist als Niederländisch. Ich finde aber auch, dass hier zum Beispiel...
2: Von einer Scheißerei an der mexikanischen Ruinenstadt Teotihuacan.
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2: Check gerne mal Insta.
1: Ganz genau.
2: Und stimme ab.
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